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1: Österreichs Frauenfußballnationalteam ist zu einem ganz wichtigen Zeitpunkt die Rückkehr auf die Siegerstraße gelungen. Gestern Abend hat es in Wien das Spiel, das WM-Qualifikationsspiel gegen Slowenien gegeben. Österreich gewinnt mit 1:0. Jetzt deutet alles darauf hin, dass Österreich in der Vierergruppe als Tabellendritter durchs Ziel gehen wird. Bundeskanzler Christian Stocker und Vizekanzler Andreas Babler werden das österreichische Nationalteam bei der Fußball-WM in Nordamerika vor Ort unterstützen. Babler will das erste Spiel gegen Jordanien am 16. Juni besuchen, Stocker dann das zweite Match gegen Argentinien am 22. Juni. Die politische Situation in den Ausrichterländern soll dabei eher ausgeklammert werden. In Oberösterreich ist gestern die Lokführerkabine eines Personenzugs in Brand geraten. Der Zug war mit rund 150 Personen besetzt. Der Lokführer hat noch versucht, die Flammen mit einem Handfeuerlöscher zu bekämpfen, ehe er die Feuerwehr zur Hilfe gerufen hat. Verletzt wurde bei dem Vorfall niemand. Die Fahrgäste wurden mit einem anderen Zug weitertransportiert. Der russische Präsident Wladimir Putin sieht derzeit keinen Grund für ein Treffen mit dem ukrainischen Präsidenten Volodymyr Zelensky. Zelensky hat gestern ja ein Treffen vorgeschlagen, und zwar ein direktes Treffen zwischen den beiden. Frankreichs Präsident Emmanuel Macron reist dafür heute zu Gesprächen mit dem britischen Premier Keir Starmer, dem deutschen Bundeskanzler Friedrich Merz und dem ukrainischen Präsidenten Volodymyr Zelensky nach London.
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4: Schwimmen gehen, draußen grillen mit FreundInnen, spazieren gehen, mach heute wirklich alles, wofür du gutes Wetter brauchst. Heute ist es noch mit dabei, morgen auch, aber dann nicht mehr viel länger. Heute sonnig und bis zu 27 Grad in Österreich, ab Montag dann Regen möglich. Der Blick auf Österreichs Straßen, und der schaut gut aus, nichts los, du kommst überall ohne Probleme voran. Gute und sichere Fahrt dir.
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1: Der russische Präsident Wladimir Putin sieht derzeit keinen Grund für ein Treffen mit dem ukrainischen Präsidenten Volodymyr Zelensky. Zelensky hat gestern ein direktes Treffen vorgeschlagen und bedauert die Absage von Putin. Frankreichs Präsident Emmanuel Macron, der britische Premierminister Keir Starmer, der deutsche Bundeskanzler Friedrich Merz und eben Volodymyr Zelensky treffen sich dafür heute in London. Bundeskanzler Christian Stocker und Vizekanzler Andreas Babler werden das österreichische Nationalteam bei der Weltmeisterschaft direkt vor Ort unterstützen. Babler wird das erste Spiel gegen Jordanien am 16. Juni besuchen, Stocker dann das zweite Match gegen Argentinien am 22. Juni. Die politische Situation in den Ausrichterländern, allen voran in den USA, soll bei dem Besuch eher ausgeklammert werden. Die FIFA ändert jetzt kurz vor dem Start der Fußball-Weltmeisterschaft erneut ihre Regeln. In den USA und Kanada dürfen Fans jetzt doch Wasserflaschen mit ins Stadion nehmen. Erlaubt ist eine werkseitig verschlossene, weiche Einwegplastikflasche mit bis zu 590 Milliliter Fassungsvermögen. Zuvor hat es heftige Kritik von Fanvertretern und Politikern gegeben, dass trotz der Hitze kein Wasser mit ins Stadion genommen werden darf. In Monaco findet heute das so wichtige Qualifying für das morgige Formel-1-Rennen statt. Gestern waren die beiden Ferraris in den Trainings die schnellsten. Lewis Hamilton und Charles Leclerc gelten damit heute als klare Favoriten auf die Pole Position. Los geht's ab 16 Uhr.
2: Heute Tag der Gartenarbeit, 6.6. nicht nur beliebtes Hochzeitsdatum, sondern auch Tag der Gartenarbeit. Wetter wäre ideal. Jetzt in der Früh noch angenehm kühl, hell ist es natürlich schon. Am Nachmittag maximal 27 Grad, auch morgen nochmal schön. Ganz ehrlich, ich bin die Letzte, die dich zu Gartenarbeit überreden möchte. Ansonsten Regen dann erst wieder ab Montag. Auf Österreichs Straßen, da schaut's gut aus, du kommst überall ohne Probleme voran. Eine gute und sichere Fahrt.

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1: Der russische Präsident Wladimir Putin sieht derzeit keinen Grund für ein Treffen mit dem ukrainischen Präsidenten Volodymyr Zelensky. Zelensky hat gestern ein direktes Treffen vorgeschlagen und bedauert die Absage von Putin. Frankreichs Präsident Emmanuel Macron, der britische Premierminister Keir Starmer, der deutsche Bundeskanzler Friedrich Merz und eben Volodymyr Zelensky treffen sich dafür heute in London. In Oberösterreich ist gestern die Lokführerkabine eines Personenzugs in Brand geraten. Der Zug war mit rund 150 Personen besetzt, als die Flammen ausbrechen. Der Lokführer versucht noch, die Flammen mit einem Handfeuerlöscher zu bekämpfen, bevor die Feuerwehr dann mit 52 Einsatzkräften zur Hilfe kommt. Verletzt wird bei dem Zwischenfall niemand, die Fahrgäste wurden mit einem anderen Zug weitertransportiert. Das erste Training der österreichischen Fußballnationalmannschaft bei Santa Barbara in den USA hat für großes Interesse gesorgt. Mit dabei waren rund 3000 Schaulustige, darunter auch viele Kinder, die sich nach dem Training noch Autogramme und Selfies abgeholt haben. Vor und während der rund 45-minütigen Einheit hat auch eine Big Band gespielt und hat dabei unter anderem I Am From Austria zum Besten gegeben. 131 Millionen Menschen haben heuer den Song Contest in Wien im Fernsehen verfolgt. Das sind weniger als im Vorjahr. Da gab es allerdings auch einen neuen Rekord mit 166 Millionen Zusehern. Grund für den Rückgang sind unter anderem die Boykotte einiger Länder, darunter Spanien und die Niederlande.
2: Das Wetter heute perfekt für deine Millennial-Hobbys. Siebträgermaschine läuft hoffentlich für den Kaffee auf der Terrasse. Rennrad steht bereit. Auch dafür ist das Wetter sehr gut geeignet. Aktuell noch in der Früh jetzt eher kühler, noch angenehm. Sonne ist schon da und am Nachmittag dann bis zu 27 Grad mit drin. Auch der Sonntag wird nochmal fein. Der Blick auf Österreichs Straßen. Steiermark A9 Richtung Linz zwischen Überbach und dem Knoten St. Michael. Nach einem Unfall im Baustellenbereich ist die rechte Spur blockiert. Aktuell lässt du da aber nur wenig Zeit liegen. Ich wünsche dir eine gute und sichere Fahrt.
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3: 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Rein geht's in den Samstag. Guten Morgen auf Pirate Radio und heute bin ich für dich extra früh aufgewacht. Ich verbringe mit dir deinen freien Samstag, also ja, freue ich mich. Ich bin die Kathi und das ist Violet Grohl mit Cool Bass. Guten Morgen.

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0: Sie sind aus Vorarlberg, auch wenn Sie es nicht zugeben wollen. Efeu, eine bislang, dachte ich zumindest, Wiener Band. Aber ich bin froh, weil Carlo und Tobi von Cordoba 78 haben mich eines Besseren belehrt. Seit Jahren schon auch in meinen privaten Playlisten zu finden. Irgendwo zwischen Wienliebe, Indie-Pop-Rock und Sehnsucht nach der Ferne. Das ist Wohin von Efeu.
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1: In Oberösterreich ist gestern die Lokführerkabine eines Personenzugs in Brand geraten. Der Zug war mit rund 150 Personen besetzt, als die Flammen ausbrechen. Der Lokführer versucht noch, die Flammen mit einem Handfeuerlöscher zu bekämpfen, bevor die Feuerwehr dann mit 52 Einsatzkräften zur Hilfe kommt. Verletzt wird bei dem Zwischenfall niemand, die Fahrgäste wurden mit einem anderen Zug weitertransportiert. Bundeskanzler Christian Stocker und Vizekanzler Andreas Babler werden das österreichische Nationalteam bei der Weltmeisterschaft direkt vor Ort unterstützen. Babler wird das erste Spiel gegen Jordanien am 16. Juni besuchen, Stocker dann das zweite Match gegen Argentinien am 22. Juni. Die politische Situation in den Ausrichterländern, allen voran in den USA, soll bei dem Besuch eher ausgeklammert werden. Die FIFA ändert jetzt kurz vor dem Start der Fußball-Weltmeisterschaft erneut ihre Regeln. In den USA und Kanada dürfen Fans jetzt doch Wasserflaschen mit ins Stadion nehmen. Erlaubt ist eine werkseitig verschlossene, weiche Einwegplastikflasche mit bis zu 590 Milliliter Fassungsvermögen. Zuvor hat es heftige Kritik von Fanvertretern und Politikern gegeben, dass trotz der Hitze kein Wasser mit ins Stadion genommen werden darf. In Monaco findet heute das so wichtige Qualifying für das morgige Formel-1-Rennen statt. Gestern waren die beiden Ferraris in den Trainings die schnellsten. Lewis Hamilton und Charles Leclerc gelten damit heute als klare Favoriten auf die Pole-Position. Los geht's ab 16 Uhr.
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4: Heute perfektes Wetter für einen Grillabend draußen und dann auch noch so ewig draußen versumpern, weil es einfach richtig schön ist. Super viel Sonne, untertags geht's rauf bis zu 27 Grad, aber am Abend dann natürlich angenehm kühler. Auch morgen sehr, sehr schön, Montag Regen dabei. Ja, normalerweise Samstagvormittag viel los auf den Straßen, heute nicht. Das liegt am verlängerten Wochenende, du kommst überall gut voran. Gute und sichere Fahrt.
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4: 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Lily Trifilio, das ist die Frontsängerin von Beach Bunny. Und sie ist ein unglaubliches Talent darin, ihre Gefühle zu Ton zu bringen. Und wie es sich anfühlt, eine Person gern zu haben, aber irgendwie doch nicht ganz so zusammenzupassen, das gibt's jetzt. Der Song heißt Colorblind und damit schönen Samstag von mir, der Kathi.

Wet Leg chillen auf ihrem Chaise Lounge und damit guten Morgen auch zu dir auf die Couch, ins Bett oder vielleicht sogar schon in den Hängesessel am Balkon. Das ist dein Samstag mit Pirate Radio und jetzt um 10 auch gleich unbedingt dranbleiben. Jeden Samstag um 10 OK UK. Wir machen den Soundcheck der Insel und spielen dir quer durch den Katalog alles. Von Arctic Monkey zu Idols.

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1: Das amerikanische Militär gibt an, 6 von 7 Raketen abgefangen zu haben, die der Iran heute auf Kuwait und Bahrain abgefeuert hat. Die verbleibende Rakete hat ihr Ziel verfehlt. Vorher hat das US-Militär 4 iranische Drohnen abgewehrt und anschließend selbst Radarstationen im Iran angegriffen. Eigentlich hat US-Präsident Donald Trump schon vor einem Monat gesagt, dass ein Deal mit dem Iran ganz knapp bevorsteht. Jetzt laufen seit mehreren Tagen aber wieder gegenseitige Angriffe. Das Bundesland Salzburg meldet den ersten Wolfsabschuss des Jahres. Der Wolf soll in der Nähe einer Alm in Viehofen im Pinzgau mehrere Weidetiere gerissen haben, darunter ein Schaf, 2 Lämmer und ein Kitz. Von mehreren weiteren Tieren fehlt aktuell noch jede Spur. Der Wolf gilt somit als Risikowolf. Die Teilnahme an der Fußball-Weltmeisterschaft bringt dem ÖFB nur dann viel Geld, wenn das Team auch weit kommt. Die FIFA schüttet zwar ein Rekordpreisgeld aus, allerdings wird das auch auf 48 Mannschaften aufgeteilt. Fix kalkulieren kann der österreichische Verband derzeit 12,5 Millionen Dollar, was laut dem ÖFB immerhin bedeutet, dass die Endrunde kein Verlustgeschäft wird. Richtig viel Geld gibt es dann erst ab dem Achtelfinale. Ein landesweiter Stromausfall hat gestern Abend komplett Jamaika lahmgelegt. Die Ursache für den gigantischen Stromausfall ist noch nicht klar. Die Behörden arbeiten aber gerade daran, die komplette Stromversorgung wiederherzustellen. Auf einigen Teilen der jamaikanischen Insel gibt es mittlerweile wieder Strom.
2: Das wird ein typischer Juni-Sommertag. 20 bis 25 Grad die Top-Temperaturen im Nordosten, vielleicht sogar bis zu 27 Grad am Nachmittag und viel Sonne. Nur von Vorarlberg über die Obersteiermark bis nach Kärnten können dann am Nachmittag einzelne Schauer oder Gewitter entstehen. Im Wetter trennt sich morgen, der Sonntag selber, nochmal wärmer bis zu 29 Grad und viel Sonne. Am Montag dann stellenweise sogar wieder knapp 30 Grad. Und der Blick auf Österreichs Straßen ist ein sehr entspannter, denn es läuft überall ganz gut, nur der Weg nach Österreich ist teilweise verstaut. Ich sehe da in Südtirol Stau auf der Brenner Autobahn Richtung Innsbruck, von Brixen bis zum Brenner 20 Minuten Zeitverlust und immer wieder Stop and Go im Reiseverkehr. Aber sonst soweit alles frei, gute Fahrt.
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3: Alright, let's put the kettle on and have a nice copper. Weil das ist okay, UK. Wo du eine Stunde lang nur britisch auf die Ohren bekommst. Ja, und das war der britischste Satz, den mir die KI ausgespuckt hat. Also, sorry. Also, Tee kochen und lauschen. Wir starten rein in die Stunde mit geilem Britpop von Sleeper. In dem Sinn, guten Morgen am Samstag.

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0: Das waren die Beatles mit Helter Skelter auf Pirate Radio.
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0: Und apropos Beatles, vielleicht hast du gesehen, die letzte Folge Chicken Shop Date mit Paul McCartney, gerade erst rausgekommen am Wochenende. Und der Beatle ist selbst mit 83 noch so richtig schlagfertig und witzig. Also ich hab's geliebt, ich hab's mir ein paar Mal angeschaut und ich lieb auch die ganzen Snippets davon, die überall auf Instagram herumkursieren. Und wenn du Chicken Shop Date nicht kennst, dann ein kurzes Heads-up an dieser Stelle. Sicher eines der coolsten britischen YouTube-Formate mit Amelia de Moldenberg, wo sie sich so irgendwie bekannte Personen als Dates einlädt in einen Chicken Shop. Lol. Ja, britischer wird's halt nimmer. Also machen wir weiter. Das ist OK UK mit Slam und Pendulum. Schönen Samstag.

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Ein Roadtrip über die Insel. Für alle, bei denen der Urlaub noch lang hin ist. Und jetzt machen wir einen Stopp rüber in den Westen hier in OK UK und zwar nach Bristol. Da kommen nämlich die Idols her und wie ich den Song zum ersten Mal gehört habe, da habe ich gedacht, hey, witzig, mein Freund hat gerade erst einen gekriegt. Ja, never fight a man with a perm und ein Perm, das ist eine Dauerwelle. Aber wenn du glaubst, da geht es um Oberflächlichkeiten und irgendwelche Frisurentrends, dann komplett falsch gedacht. Genau das Gegenteil. Und so wie toxisch die Männerwelt nicht ist und was es eigentlich bedeutet, ein Mann zu sein. Eine sehr persönliche Reflexion von Sänger Joe Talbot. Jetzt für dich auf Pirate Radio.

0: Von gestern noch ein bisschen einen Kater. Blöd.
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0: Obwohl, vielleicht puste ich dir den Kater gleich mit dem nächsten Song aus der Birne. Wer behauptet, die Briten, die können nur traurige Indie-Hymnen schreiben, der hat einfach absolut nicht recht. Fatboy Slim, aka Norman Cook, liefert alles für den ultimativen Samstagabriss, sogar am Vormittag. The Rockefeller Skank 1998 mit einem sehr ikonischen Gitarrenriff. Hat aber geklaut, beziehungsweise recycelt, sagt man ja, von der 60er-Jahre-Surfband The John Barry Seven. Also, hör mal rein, schönen Samstag. 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
1: Das amerikanische Militär gibt an, 6 von 7 Raketen abgefangen zu haben, die der Iran heute auf Kuwait und Bahrain abgefeuert hat. Die verbleibende Rakete hat ihr Ziel verfehlt. Vorher hat das US-Militär 4 iranische Drohnen abgewehrt und anschließend selbst Radarstationen im Iran angegriffen. Eigentlich hat US-Präsident Donald Trump schon vor einem Monat gesagt, dass ein Deal mit dem Iran ganz knapp bevorsteht. Jetzt laufen seit mehreren Tagen aber wieder gegenseitige Angriffe. Das Bundesland Salzburg meldet den ersten Wolfsabschuss des Jahres. Der Wolf soll in der Nähe einer Alm in Viehofen im Pinzgau mehrere Weidetiere gerissen haben, darunter ein Schaf, 2 Lämmer und ein Kitz. Von mehreren weiteren Tieren fehlt aktuell noch jede Spur. Der Wolf gilt somit als Risikowolf. In Monaco findet heute das so wichtige Qualifying für das morgige Formel-1-Rennen statt. Gestern waren die beiden Ferraris in den Trainings die schnellsten. Lewis Hamilton und Charles Leclerc gelten damit heute als klare Favoriten auf die Pole-Position. Los geht's ab 16 Uhr. Die Teilnahme an der Fußball-Weltmeisterschaft bringt dem ÖFB nur dann viel Geld, wenn das Team auch weit kommt. Die FIFA schüttet zwar ein Rekordpreisgeld aus, allerdings wird das auch auf 48 Mannschaften aufgeteilt. Fix kalkulieren kann der österreichische Verband derzeit 12,5 Millionen Dollar, was laut dem ÖFB immerhin bedeutet, dass die Endrunde kein Verlustgeschäft wird. Richtig viel Geld gibt es dann erst ab dem Achtelfinale.
2: Da gehen sich heute noch bis zu 27 Grad aus. Endlich ist der Sommer im Juni so richtig angekommen. Viel Sonne für ganz Österreich, im Nordosten eben bis zu 27 Grad. Im Großteil von Österreich am Nachmittag angenehm zwischen 20 und 25 Grad. Nur rund um Vorarlberg, in der Obersteiermark und in Kärnten können am Nachmittag dann einzelne Schauer oder Gewitter entstehen. Im Wettertrend sehe ich morgen weniger Wolken, mehr Sonne und höhere Temperaturen bis zu 29 Grad. Montag und Dienstag dann noch einmal sommerlicher mit über 30 Grad möglicherweise. Und auf den Straßen wird an einem Samstagvormittag mit so schönem Wetter auch der Verkehr langsam mehr. Die typischen Ausflugsregionen wissen Bescheid. Speziell spüren wir es zum Beispiel in Tirol auf der B179 Richtung Nassereit auf der Umfahrung Reute. 15 Minuten Zeitverlust. Und in Südtirol gibt es Stau auf der Brenner-Autobahn Richtung Innsbruck von Brixen bis zum Brenner. Immer wieder Stop and Go und 45 Minuten Zeitverlust im Reiseverkehr.
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3: Samstag, kurz nach 11 und ganz Österreich ist beim Wocheneinkauf. Na, keine Sorge, ich rette dich vor der furchtbaren Dudelmusik im Supermarkt. Ich bin die Kathi und das ist Blondshell. Hi.

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Bam, es ist Samstag und meine Spirits, die sind free und high, weil Sommer steht an, es ist Wochenende und ich habe gleich richtig geile Musik im Ohr. Freu dich jetzt auf einen super witzigen Song. Ich muss immer direkt nach der Moderation mein Mikro abdrehen, sonst lache ich da laut in den Song rein. Der Song kommt von Catriel und Paco Amoroso und die zwei übernehmen gerade von Buenos Aires aus die ganze Alternative-Szene. Haben in ihrem neuen Album Free Spirits eine Mischung aus Latin Pop, Trap, Funk und noch ganz viele andere Überraschungen dabei. Und ich finde es mega cool und perfekt für den anstehenden Sommer. Also, hier ist Ai, ai, ai.

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1: Das amerikanische Militär gibt an, 6 von 7 Raketen abgefangen zu haben, die der Iran heute auf Kuwait und Bahrain abgefeuert hat. Die verbleibende Rakete hat ihr Ziel verfehlt. Vorher hat das US-Militär 4 iranische Drohnen abgewehrt und anschließend selbst Radarstationen im Iran angegriffen. Eigentlich hat US-Präsident Donald Trump schon vor einem Monat gesagt, dass ein Deal mit dem Iran ganz knapp bevorsteht. Jetzt laufen seit mehreren Tagen aber wieder gegenseitige Angriffe. Das Bundesland Salzburg meldet den ersten Wolfsabschuss des Jahres. Der Wolf soll in der Nähe einer Alm in Viehofen im Pinzgau mehrere Weidetiere gerissen haben, darunter ein Schaf, 2 Lämmer und ein Kitz. Von mehreren weiteren Tieren fehlt aktuell noch jede Spur. Der Wolf gilt somit als Risikowolf. Heute um 16 Uhr findet das Formel 1 Qualifying von Monaco statt. Dabei gilt Ferrari als klarer Favorit auf die Pole Position. Allerdings muss Ferrari auf den Teamchef verzichten, denn Fred Vasseur muss den Tag in einer Klinik verbringen. Der 58-Jährige wird nach einigen Tests zur weiteren Beobachtung in einer medizinischen Einrichtung bleiben. Weitere Details gibt es nicht. Fred Vasseur ist seit 2023 Teamchef bei Ferrari. Die Teilnahme an der Fußball-Weltmeisterschaft bringt dem ÖFB nur dann viel Geld, wenn das Team auch weit kommt. Die FIFA schüttet zwar ein Rekordpreisgeld aus, allerdings wird das auch auf 48 Mannschaften aufgeteilt. Fix kalkulieren kann der österreichische Verband derzeit 12,5 Millionen Dollar, was laut dem ÖFB immerhin bedeutet, dass die Endrunde kein Verlustgeschäft wird. Richtig viel Geld gibt es dann erst ab dem Achtelfinale.
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4: Aktuell blauer Himmel und strahlender Sonnenschein über ganz Österreich. Dazu die Temperaturen so zwischen 16 und 21 Grad. Das geht noch hinauf. Die Top-Temperaturen am Nachmittag meistens zwischen 20 und 25 Grad. Rund um Wien, nördliches Burgenland, nördliches Niederösterreich vielleicht sogar bis zu 27 Grad. Am Nachmittag gibt es dann vereinzelt schon auch Regenschauer und Gewitter von Vorarlberg über Kärnten bis Richtung in die Steiermark hinein. Aber im Wetter trennt sich für morgen dann weniger Wolken, noch mehr Sonne und die Temperaturen klettern hinauf bis zu 29 Grad. Die nächste Woche startet dann richtig heiß. Montag und Dienstag sind jetzt mal bis zu 30 Grad in Sicht. Und der Blick auf Österreichs Straßen, wo es heute die Light-Variante von dem starken Reiseverkehr morgen gibt. Wir spüren zum Beispiel in Tirol auf der B179 in beiden Richtungen Stau und 20 Minuten Zeitverlust. Und beim Grenzübergang Kufstein-Kiefersfelden plant am besten 15 Minuten mehr bei eurer Ausreise Richtung Deutschland ein. Richtig massiven Stau gibt es dafür in Südtirol auf der Brennautobahn Richtung Innsbruck. Von Brixen bis zum Brenner mehr als 1,5 Stunden Zeitverlust. Gute Fahrt!
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5: 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Rein in die letzte Stunde mit mir, der Kathi. Und mit der neuen von The Muddy Moon. Das ist I'm a Howlin' Wolf. Viel Spaß mit der und schönen Samstag natürlich.

Malta, Österreich. Wir schreiben das Jahr 2011. Du hockst verkatert auf der Couch, zockst FIFA 12 auf der Playstation und dieser eine Song brennt sich für immer in dein Gehirn ein. The Naked and Famous haben damals mit ihrem Debütalbum wirklich den perfekten Indie-Synth-Pop abgeliefert. Also dreh lauter. Hier auf Pirates.

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System of a Down mit Aerials, das ist Pirate Radio, so anders wie du. Und weil wir so anders sind, gibt's bei uns auch so eine Musik. Ja, Cypress Hill ist am Start mit Hits from the Bong. Und damit sage ich, schönes Wochenende.

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1: In der Wiener Innenstadt hat es gestern einen Fiakerunfall gegeben, bei dem 3 Personen und 2 Pferde verletzt wurden. Die beiden Pferde schrecken auf und beginnen loszugaloppieren. Der Kutscher fällt damit vom Fiakerwagen und wird überrollt. Dabei zieht er sich Prellungen zu. Auch 2 der 4 Fahrgäste wurden leicht verletzt. Die Pferde sind weitergelaufen, bis eines der Tiere stürzt. Auch beide Pferde werden verletzt. Im Einsatz waren Feuerwehr, Polizei und die Wiener Rettung. Heute um 16 Uhr findet das Formel 1 Qualifying von Monaco statt. Dabei gilt Ferrari als klarer Favorit auf die Pole Position. Allerdings muss Ferrari auf den Teamchef verzichten, denn Fred Vasseur muss den Tag in einer Klinik verbringen. Der 58-Jährige wird nach einigen Tests zur weiteren Beobachtung in einer medizinischen Einrichtung bleiben. Weitere Details gibt es nicht. Fred Vasseur ist seit 2023 Teamchef bei Ferrari. Die Teilnahme an der Fußball-Weltmeisterschaft bringt dem ÖFB nur dann viel Geld, wenn das Team auch weit kommt. Die FIFA schüttet zwar ein Rekordpreisgeld aus, allerdings wird das auch auf 48 Mannschaften aufgeteilt. Fix kalkulieren kann der österreichische Verband derzeit 12,5 Millionen Dollar, was laut dem ÖFB immerhin bedeutet, dass die Endrunde kein Verlustgeschäft wird. Richtig viel Geld gibt es dann erst ab dem Achtelfinale. Ein landesweiter Stromausfall hat gestern Abend komplett Jamaika lahmgelegt. Die Ursache für den gigantischen Stromausfall ist noch nicht klar. Die Behörden arbeiten aber gerade daran, die komplette Stromversorgung wiederherzustellen. Auf einigen Teilen der jamaikanischen Insel gibt es mittlerweile wieder Strom.
2: Viel Sonnenschein über ganz Österreich momentan, nur ein paar Wolken und dazu angenehme frühsommerliche Temperaturen zwischen 17 und 22 Grad aktuell, bis zu 25, teilweise im Nordosten bis zu 27 Grad wird es heute noch. Am späteren Nachmittag gibt es noch vereinzelte Gewitter und Regenschauer, vor allem im Bergland, aber im Wettertrend sehe ich für morgen keine Wolken, viel Sonne und bis zu 29 Grad, am Montag und am Dienstag dann vielleicht sogar wieder über 30 Grad. Und der Blick auf Österreichs Straßen mit einer gesperrten Ausfahrt der meistbefahrenen Autobahn Österreichs. Ich bin in Wien auf der A23. Richtung Kagran ist die Abfahrt Handelskee gesperrt wegen eines medizinischen Notfalls. Da weicht am besten über die Abfahrt Zentrum aus. Reiseverkehr, Tirol, B179, deswegen Stau und 15 Minuten Zeitverlust Richtung Deutschland. Und massiven Stau gibt es am Weg nach Österreich, und zwar in Südtirol auf der Brennerautobahn Richtung Innsbruck von Bozen bis zum Brenner. Insgesamt 1,5 Stunden Zeitverlust. Gute Fahrt!
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3: 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Happy Weekend und damit ein rockig schallendes Servus und Hallo. Hier ist Pirate Radio am Samstag, wo sich alles ein bisschen leichter anfühlt. Genau der richtige Moment für guten Sounds. Und den bekommst du natürlich hier. Wir bringen dich mit coolen Alternative Vibes durch den Samstagnachmittag. Am Mikrofon Finn Rasmussen. Hi! Baby,

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1: Wir sind mittendrin im Sommer. Und Sommer steht natürlich nicht nur für Sonne, Grillspaß und kühle Getränke. Sommer steht auch für Festivals. Und eins dieser ganz, ganz großen und geilen Sommerfestivals gibt's für dich schon nächste Woche. Und zwar in Nickelsdorf. Da steigt das Nova Rock Festival mit Volbeat, Papa Roach, The Cure, Iron Maiden oder auch den hier. Cleo aus Island spielen nächsten Donnerstag am 11. Juni am Nova Rock und gibt's jetzt bei Pirate Radio für dich mit No Good.

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1: Israel ruft jetzt die Bewohner von 5 Ortschaften im Südlibanon zur Evakuierung auf. Die israelische Armee begründet den Schritt

0: mit Verstößen der Hisbollah-Miliz gegen die Waffenruhe. Jeder, der sich in der Nähe von Hisbollah-Kämpfern aufhalte, bringe sein Leben in Gefahr, heißt es. Die SPÖ schickt heute einen Gesetzesvorschlag an die Koalitionspartner ÖVP und NEOS. Es geht um den Umgang mit beleidigenden Kommentaren auf Social Media und missbräuchlichen Abmahnwellen. Künftig soll es ein Vorab-Aufforderungsverfahren geben, bevor es zu einer gerichtlichen Antragstellung kommt. Die ÖVP zeigt sich in einer ersten Reaktion verhalten. Die NEOS haben selbst eine rasche Reparatur des Gesetzes gefordert. Vier Schewalski-Pferde aus dem Berliner Tierpark sind zur Auswilderung im zentralasiatischen Kasachstan eingetroffen. Wie der Zoo am Samstag mitteilt, wurden die Tiere zunächst in einem Akklimatisierungsgehege untergebracht. Dort sollen sie auf die Auswilderung in der kasachischen Steppe vorbereitet werden. Sie treffen auf vier Hengste aus dem Prager Zoo. Die Tiere befinden sich in gutem gesundheitlichen Zustand. Alexander Zverev steht morgen im Finale der French Open. Um 15 Uhr trifft der Deutsche auf seinen Freund Flavio Cobolli aus Italien. Zverev hat bereits 3 Grand Slam-Finale gespielt, aber noch keines gewonnen.
1: Heute Nachmittag meistens sonnig, vereinzelt aber auch Regenschauer, der Gewitter mit dabei. Zwischen Vorarlberg und dem Salz kann man gut 26 Grad maximal, am wärmsten in Niederösterreich. Am Abend breitet sich dann der Regen vereinzelt auch auf Oberösterreich, die Obersteiermark und bis nach Kärnten aus, wird aber dann im Laufe des Abends auch ganz aufhören zu regnen. Morgen am Sonntag sonnig und warm, 29 Grad möglich, am wärmsten in Wien, Niederösterreich und im Nordburgenland. Gibt aber auch Regenschauer und Gewitter, die meisten im Bergland. Hallo, zu euch ins Auto nach Niederösterreich, A4 Richtung Wien. Das defekte Fahrzeug am Knoten Schwächert ist abgeschleppt, da ist alles wieder frei. Gute Fahrt euch.
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3: 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Córdoba 78, jetzt mit Averna Sauer.
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0: Also eigentlich hieß der Song ursprünglich It's There. Aber wegen des Manchester-Akzents von Sänger Sean Ryder klang dieses It's There für viele eher wie It's There. Und daraus entstand angeblich auch der Titel. Die Gorillas, gerade gehört bei Pirate Radio am Samstagnachmittag mit There.
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1: Die SPÖ schickt heute einen Gesetzesvorschlag an die Koalitionspartner ÖVP und NEOS. Es geht um den Umgang mit beleidigenden Kommentaren auf Social Media und missbräuchlichen Abmahnwellen. Künftig soll es ein Vorab-Aufforderungsverfahren geben, bevor es zu einer gerichtlichen Antragstellung kommt. Die ÖVP zeigt sich in einer ersten Reaktion verhalten. Die NEOS haben selbst eine rasche Reparatur des Gesetzes gefordert. Israel ruft jetzt die Bewohner von 5 Ortschaften im Südlibanon zur Evakuierung auf. Die israelische Armee begründet den Schritt mit Verstößen der Hisbollah-Miliz gegen die Waffenruhe. Jeder, der sich in der Nähe von Hisbollah-Kämpfern aufhalte, bringe sein Leben in Gefahr, heißt es. Alexander Zverev steht morgen im Finale der French Open. Um 15 Uhr trifft der Deutsche auf seinen Freund Flavio Cobolli aus Italien. Zverev hat bereits 3 Grand Slam-Finale gespielt, aber noch keines gewonnen. Es gibt eine Warnung vor Betrug über Hotelbuchungsplattformen. Laut Schweizer Cybersicherheitsexperten nutzen Kriminelle derzeit vermehrt bestehende Hotelbuchungen, um an Kreditkartendaten zu gelangen. Die Täter verschicken dabei besonders glaubwürdige WhatsApp-Nachrichten. Im Mai hat sich die Zahl der gemeldeten Fälle in der Schweiz sogar verdreifacht. Es gilt, auf keinen Fall auf die Links in den WhatsApp-Nachrichten klicken.
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3: Am wärmsten aktuell im Bad Deutsch-Altenburg, Stammersdorf, Gänsendorf. Knapp dran an den 25 Grad ist auch Mistelbach aktuell. 26 maximal heute, meistens sonnig, aber auch Regenschauer heute möglich. Zwischen Vorarlberg und dem Salzkammergut breiten sich dann am Abend dann auch nach Kärnten und in die Obersteiermark aus, verschwinden aber dann auch im Laufe des Abends wieder ganz. Hallo zu euch ins Auto nach Windermann. 3 Unfälle gleich. Zum einen auf der Nordbrücke statt auswärts eine Spur Freistau ab dem Gürtel, eine halbe Stunde mehr. Dann zum anderen am äußeren Gürtel, kurz nach der Maria-Hilfer-Straße. Die beiden rechten Spuren sind da gesperrt, 20 Minuten mehr. Und dann noch ein Unfall, wieder am äußeren Gürtel, auf Höhe Arsenalstraße, hier ein Plus von 20 Minuten. Gute Fahrt euch!
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4: 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Mit Finn Rasmussen am Mikrofon. Servus, hi und grüezi wohl.

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1: Vor ihrem großen Erfolg in den USA und vor allem in Europa spielten sie miserable Depeche Mode Covers und wurden aufgrund, dass sie so schlecht waren, auch aus den entsprechenden Clubs rausgeworfen. Erst danach entstand ihr genialer Musikstil aus Rock, Hip-Hop und komplett bescheuertem Humor. The Bloodhound Gang gerade gehört mit Along Comes Mary bei Pirate Radio, deinem Lieblings-Alternative-Sender in Österreich. 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

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So wie der hier von Macy Starr. Hier ist Fade Into You.

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1: Israel ruft jetzt die Bewohner von 5 Ortschaften im Südlibanon zur Evakuierung auf. Die israelische Armee begründet den Schritt mit Verstößen der Hisbollah-Miliz gegen die Waffenruhe. Jeder, der sich in der Nähe von Hisbollah-Kämpfern aufhalte, bringe sein Leben in Gefahr, heißt es. Es gibt erneut Kritik an der Begutachtungspraxis der Pensionsversicherungsanstalt. Laut einer aktuellen Umfrage der Armutskonferenz empfinden viele Betroffene die Verfahren zur Feststellung von Berufsunfähigkeit als intransparent, belastend und nur schwer nachvollziehbar. Nur 12% der Befragten sind mit der Berücksichtigung ihrer medizinischen Unterlagen zufrieden. Die PVA steht wegen ihrer Begutachtungspraxis schon länger in der Kritik. 4 Schewalski-Pferde aus dem Berliner Tierpark sind zur Auswilderung im zentralasiatischen Kasachstan eingetroffen. Wie der Zoo am Samstag mitteilt, wurden die Tiere zunächst in einem Akklimatisierungsgehege untergebracht. Dort sollen sie auf die Auswilderung in der kasachischen Steppe vorbereitet werden. Sie treffen auf 4 Hengste aus dem Prager Zoo. Die Tiere befinden sich in gutem gesundheitlichen Zustand. Alexander Zverev steht morgen im Finale der French Open. Um 15 Uhr trifft der Deutsche auf seinen Freund Flavio Cobolli aus Italien. Zverev hat bereits 3 Grand Slam-Finale gespielt, aber noch keines gewonnen.
2: 26 Grad heute maximal, die haben wir auch schon erreicht in Zwerndorf, in Gänsendorf, Mistelbach oder auch in Stammersdorf. Regenschauer und Gewitter sind heute auch möglich. Zwischen Vorarlberg und dem Salzkammergut gut breiten sich dann vorübergehend einmal auch auf die Obersteiermark oder nach Kärnten aus. Dann im Laufe des Abends hören sie aber ganz auf. Aber auch nicht allzu lang, weil morgen am Sonntag wieder Regenschauer und Gewitter, die meisten im Bergland. 29 Grad sind möglich, am sonnigsten und am wärmsten in Wien, Niederösterreich und im Nordburgenland. Hallo zu euch ins Auto nach Wien. Ein Unfall am äußeren Gürtel bei der Arsenalstraße. Da ist noch eine Spur frei. 20 Minuten plus. Salzburg A10 Richtung Salzburg zwischen Werfen und Passlurk. Nach dem Unfall ist da die linke Spur gesperrt. Kurzer Stau. Und Tirol A13 Richtung Innsbruck ab Schönberg eine Viertelstunde mehr. Gute Fahrt euch.
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3: 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Die Stimmung steigt langsam Richtung Abend. Zeit, die Lautstärke ein Stück höher zu drehen und das Wochenende richtig reinzulassen. Pirate Radio bringt dich in den perfekten Vibe für alles, was noch kommt. Ich bin der Finn. Servus und Hi.

0: Geiles Teil aus den 90ern von Norman Cook alias Fatboy Slim, Praise You, gerade gehört bei Pirate Radio. Und das war erst die Aufwärmrunde für das, was gleich hier passieren wird. 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
1: Hallo.

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Bei uns gibt's Alternative Rock und Pop nonstop und natürlich auch Alternative Mucke made in Austria, wie jetzt von Leber aus Linz, die sich nach dem lebenswichtigen Organ benannt haben, welches bei einer Erkrankung folgende Symptome laut ihrer eigenen Aussage zeigt: Fremdenhass, Sexismus, Korruption und Manipulationsreden. Und Schutz vor einer Lebererkrankung bietet eine gesunde Denkweise und Punk, so die Band selber. Kurz, einfach ihre Mucke. Hier sind sie mit Boyband Industrie bei Pirate Radio, dem Alternative Sender Nummer 1 in Österreich.

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1: Pakistans Innenminister reist als Vermittler in den Iran. Ziel sei es, den Dialog zwischen dem Iran und den USA zu fördern. Israel und die USA haben den Iran ja vor 3 Monaten angegriffen. Seit dem 8. April herrscht in dem Krieg eigentlich eine Waffenruhe. Dennoch kommt es immer wieder zu gegenseitigen Angriffen, zuletzt in der Nacht auf heute. Die Neos kritisieren heute die ÖVP und SPÖ scharf. Es geht um die geplante Erhöhung der Parteienförderung. Die pinke Abgeordnete Sophie Wotschke sagt, das wäre ein völlig falsches Signal. Während Bürgerinnen und Bürger mit notwendigen Sparmaßnahmen konfrontiert sind, wollen sich Teile der Politik offenbar selbst von diesen Anstrengungen ausnehmen, so Wotschke. 4 Schimpansen-Pferde aus dem Berliner Tierpark sind zur Auswilderung im zentralasiatischen Kasachstan eingetroffen. Wie der Zoo am Samstag mitteilt, wurden die Tiere zunächst in einem Akklimatisierungsgehege untergebracht. Dort sollen sie auf die Auswilderung in der kasachischen Steppe vorbereitet werden. Sie treffen auf 4 Hengste aus dem Prager Zoo. Die Tiere befinden sich in gutem gesundheitlichen Zustand. Mehrere Funktionäre der iranischen Fußballdelegation erhalten keine Visa für die USA, um an der Weltmeisterschaft teilzunehmen. Laut iranischer Nachrichtenagentur sind die Anträge von 12 Personen abgelehnt worden, darunter auch der des Verbandspräsidenten. Die Spieler und Trainer haben ihre Visa hingegen erhalten. Der iranische Verband spricht von einer politischen Entscheidung und will den Fall bei der FIFA einreichen.
2: Regenschau und Gewitter aktuell in Vorarlberg, Tirol mit dabei, auch im Salzburger Innergebirg. Gewitter zum Beispiel auch gerade über Saalfelden am Steinern Meer oder in St. Johann im Pongau. Vereinzelt regnerisch auch in Spital an der Trau oder auch in Osttirol. Generell breiten sich Regenschau und Gewitter auf Oberösterreich, auf die Obersteiermark und bis nach Kärnten eben aus, lassen dann im Laufe der Nacht aber wieder nach. Morgen am Sonntag sonnig und warm, am wärmsten bei 29 Grad im Osten. Wieder Regenschau und Gewitter, die meisten im Bergland morgen. Hallo zu euch ins Auto nach Tirol, B179 Richtung Deutschland zwischen Assereit und Lermus, abschnittsweise starren Reiseverkehr, eine halbe Stunde mehr. A13 Richtung Innsbruck ab Schönberg, 20 Minuten mehr. Salzburg A10 Richtung Salzburg zwischen Flacher und Knotenpongau, 20 Minuten mehr. Und eine Grenzwartezeit noch für euch vor dem Karawankentunnel bei der Einreise nach Österreich, aktuell eine Dreiviertelstunde mehr. Gute Fahrt euch!
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4: Willkommen in der Pirate Radio Indie Party Zone. Hier gibt es 3 Stunden lang jetzt die geilsten Alternative Banger für deinen Start in den Samstagabend. Let's get this fucking party started! Ich bin der Finn. Ab geht's!

0: Jahr bist du schon im Fußball-WM-Fieber? Bei mir ist die Vorfreude und Stimmung dieses Jahr irgendwie noch nicht so angekommen. Aber vielleicht ja ab nächsten Donnerstag, dann geht's ja los und spätestens am 17. Juni um 6 Uhr morgens. Da sitzen wir alle vor der Glotze, zwar nicht bei Bier, sondern bei Kaffee und genießen das erste WM-Spiel der österreichischen Nationalmannschaft gegen Jordanien. Zusammen Fußball schauen, wie jetzt bei Nino aus Wien.
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spielt nächsten Freitag den 12. Juni am Kufstein Unlimited, dem größten Rock- und Pop-Festival Österreichs. Salo, gerade gehört mit Rotten.com in der Pirate Radio Indie Party Zone. 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
1: Die Neos kritisieren heute die ÖVP und SPÖ scharf. Es geht um die geplante Erhöhung der Parteienförderung. Die pinke Abgeordnete

0: Abgeordnete Sophie Wotsch gesagt, das wäre ein völlig falsches Signal. Während Bürgerinnen und Bürger mit notwendigen Sparmaßnahmen konfrontiert sind, wollen sich Teile der Politik offenbar selbst von diesen Anstrengungen ausnehmen, so Wotschke. Pakistans Innenminister reist als Vermittler in den Iran. Ziel sei es, den Dialog zwischen dem Iran und den USA zu fördern. Israel und die USA haben den Iran ja vor 3 Monaten angegriffen. Seit dem 8. April herrscht in dem Krieg eigentlich eine Waffenruhe. Dennoch kommt es immer wieder zu gegenseitigen Angriffen, zuletzt in der Nacht auf heute. Die 19-jährige Russin Mira Andrejewa hat heute ihren ersten Grand-Slam-Titel im Tennis gewonnen. Sie setzt sich im Finale der French Open gegen die polnische Qualifikantin Maja Chwalinska in 2 Sätzen durch. Andrejewa kassiert für ihren Sieg knapp 2,8 Millionen Euro. Chwalinska bekommt die Hälfte. Die Sängerin Dua Lipa feiert derzeit ihre Hochzeit auf Sizilien. Gestern Abend ist es auf einem zentralen Platz in Palermo losgegangen. Heute soll in einer historischen Villa weitergefeiert werden. Unter den Gästen sind zahlreiche Prominente, unter anderem Elton John, Sängerin Charlie XCX und Donatella Versace.
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3: Schauer oder Gewitter im Tiroler Unterland. Ich sehe sie auch im Salzburger Pongau und Pinzgau. Dafür schön sonnig in Vorarlberg, Oberösterreich, Kärnten, Steiermark. Die Nacht gibt 9 bis 17 Grad. Ja, also fast eine tropische. Morgen Sonntag haben wir zuerst eine Mischung aus ein bisschen Nebel in den Tälern, dann Sonne, Wolken. Ab Mittag ein paar Schauer und Gewitter, die meisten aber auf den Bergen. Bei Tageshöchsttemperaturen zwischen 19 und 25 im Osten bis 29 Grad. Hier ist der Verkehrsüberblick für den Samstagabend. Wir starten in Salzburg. A10 Richtung Salzburg, eine halbe Stunde mehr Fahrzeit einplanen zwischen Flachau-Winkel und dem Knoten Pongau wegen Überlastung. Dann kommen wir nach Tirol zur A13 Richtung Innsbruck, eine Viertelstunde plus ab Schönberg auf der B179. Das ist die Fernpass-Bundesstraße Richtung Deutschland zwischen Nassereit und Lermoos steht hier im Stau. Plus 20 Minuten. Und bei der Einreise nach Österreich von Slowenien kommend über den Karawankentunnel, auch da lässt ihr eine halbe Stunde liegen. Gute Fahrt!
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5: Mit tanzbaren Tracks, coolen Vibes und einfach nur Mucke, die richtig schön knallt und für ordentlich Partylaune bei dir sorgt. So soll's recht sein. Andermorts jetzt. Sommer. Am Mikrofon für dich. Noch bis 20 Uhr. Finn Rasmussen. Servus und hi.

Yes! Party People, hier ist der Krawall mit Niveau. 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

gehörten wie The Chemical Brothers oder auch Fatboy Slim zu den Big Beat-Giganten der 90er Jahre, die Rock, Hip-Hop und Breakbeats zu einem komplett neuen Soundbild vermischen. Apollo 440, gerade gehört mit Stop the Rock, den die Zocker unter euch garantiert von FIFA 2000 noch kennen. Hier ist Pirate Radio mit der Indie Party Zone und The Streets jetzt, die du live am 17. Juni am Arena Open Air in Wien siehst. Hier ist Fit But You Know It. Excuse me, Gail.

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2: Die EU will die Entschädigung für verspätete Fluggäste beibehalten. Der weltweite Luftfahrtverband zeigt sich darüber sehr kritisch. Die Regelung aus dem Jahr 2004 sieht vor, dass Passagiere bei Verspätungen von mehr als 3 Stunden bis zu 600 Euro Entschädigung bekommen. Die Neos kritisieren heute die ÖVP und SPÖ scharf. Es geht um die geplante Erhöhung der Parteienförderung. Die pinke Abgeordnete Sophie Wotschke sagt, das wäre ein völlig falsches Signal. Während Bürgerinnen und Bürger mit notwendigen Sparmaßnahmen konfrontiert sind, wollen sich Teile der Politik offenbar selbst von diesen Anstrengungen ausnehmen, so Wotschke. 4 Schimpansen-Pferde aus dem Berliner Tierpark sind zur Auswilderung im zentralasiatischen Kasachstan eingetroffen. Wie der Zoo am Samstag mitteilt, wurden die Tiere zunächst in einem Akklimatisierungsgehege untergebracht. Dort sollen sie auf die Auswilderung in der kasachischen Steppe vorbereitet werden. Sie treffen auf 4 Hengste aus dem Prager Zoo. Die Tiere befinden sich in gutem gesundheitlichen Zustand. Der 19-jährige Mercedes-Pilot Kimi Antonelli hat sich die Pole-Position für das morgige Formel-1-Rennen in Monaco gesichert. Auf Platz 2 landet Max Verstappen im Red Bull. Dritter wird Lewis Hamilton im Ferrari. Das Rennen startet morgen um 15 Uhr.
3: Schauer oder Gewitter im Tiroler Unterland. Ich sehe sie auch im Salzburger Pongau und Pinzgau. Dafür schön sonnig in Vorarlberg, Oberösterreich, Kärnten, Steiermark. Die Nacht gibt 9 bis 17 Grad. Ja, also fast eine tropische. Morgen Sonntag haben wir zuerst eine Mischung aus ein bisschen Nebel in den Tälern, dann Sonne, Wolken. Ab Mittag ein paar Schauer und Gewitter, die meisten aber auf den Bergen. Bei Tageshöchsttemperaturen zwischen 19 und 25 im Osten bis 29 Grad. Hier ist der Verkehrsüberblick für den Samstagabend. Salzburg A10 Richtung Salzburg weiterhin. Eine halbe Stunde mehr Fahrzeit einplanen zwischen Flachau-Winkel und dem Knoten Hongau. Dann haben wir noch Tirol A13 Richtung Innsbruck. Eine Viertelstunde mehr ab Schönberg wegen Überlastung. Gute Fahrt.
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4: Noch im Ich weiß nicht, ob ich heute noch rausgehe Modus. Kein Problem, wir bringen dich da raus, also zumindest mental. Die Pirate Radio in die Party Zone holt dich mit Alternative Party Tunes genau dort ab.

Ja, zu diesem Track und viel mehr schreist du dir nächste Woche die Seele aus dem Leib, denn Papa Roach stehen morgen in einer Woche auf der Bühne am Nova Rock Festival in Nickelsdorf und werden garantiert ihren Überhit Last Resort live performen. Gerade gehört in der Pirate Radio Indie Party Zone. So, jetzt wird gebreakt, also falls du es kannst und nicht beim Versuch, so wie ich früher, Mamas Lieblingswasser dadurch gekillt habe. Hier sind die Bomben.

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0: Während andere Dance-Acts Pseudonyme wie zum Beispiel DJ Extreme oder MC irgendwas hatten, trat dieser Produzent einfach als übersetzt der Anwalt auf und schaffte es mit einem eher dünnen und inhaltslosen Text zu einem Mega-Hit in den 90ern. Hier ist The Lawyer mit I Wanna in der Indie-Party-Zone, der auch heute noch unter den 90s-House-Fans Kultstatus genießt. Ist aber auch wirklich ein Hammer-Track.
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1: Die EU will die Entschädigung für verspätete Fluggäste beibehalten. Der weltweite Luftfahrtverband zeigt sich darüber sehr kritisch. Die Regelung aus dem Jahr 2004 sieht vor, dass Passagiere bei Verspätungen von mehr als 3 Stunden bis zu 600 Euro Entschädigung bekommen. Die SPÖ schickt heute einen Gesetzesvorschlag an die Koalitionspartner ÖVP und NEOS. Es geht um den Umgang mit beleidigenden Kommentaren auf Social Media und missbräuchlichen Abmahnwellen. Künftig soll es ein Vorab-Aufforderungsverfahren geben, bevor es zu einer gerichtlichen Antragstellung kommt. Die ÖVP zeigt sich in einer ersten Reaktion verhalten. Die NEOS haben selbst eine rasche Reparatur des Gesetzes gefordert. Der 19-jährige Mercedes-Pilot Kimi Antonelli hat sich die Pole-Position für das morgige Formel-1-Rennen in Monaco gesichert. Auf Platz 2 landet Max Verstappen im Red Bull. Dritter wird Lewis Hamilton im Ferrari. Das Rennen startet morgen um 15 Uhr. Es gibt eine Warnung vor Betrug über Hotelbuchungsplattformen. Laut Schweizer Cybersicherheitsexperten nutzen Kriminelle derzeit vermehrt bestehende Hotelbuchungen, um an Kreditkartendaten zu gelangen. Die Täter verschicken dabei besonders glaubwürdige WhatsApp-Nachrichten. Im Mai hat sich die Zahl der gemeldeten Fälle in der Schweiz sogar verdreifacht. Es gilt, auf keinen Fall auf die Links in den WhatsApp-Nachrichten klicken.
2: Schauer oder Gewitter gerade ab Gmunden, die gehen runter bis Liezen und dann noch weiter runter bis vor die Tore von Völkirchen in Kärnten. 9 bis 17 Grad gibt es die Nacht her, morgen Sonntag. Ja, vielleicht gibt es ein bisschen Nebel in den Tälern. Zuerst einmal eine Mischung aus Sonne und Wolken. Ab Mittag schon ein paar Schauer und Gewitter einplanen, die konzentrieren sich aber eher auf die Berge. Bei Tageshöchsttemperaturen zwischen 19 und 25 Grad. Im Osten gehen sich 29 aus. Hier ist der Verkehrsüberblick für den Samstagabend. Salzburg A10 Richtung Salzburg, 20 Minuten mehr Fahrzeit einplanen noch zwischen Lachau-Winkel und dem Knoten Pongau wegen Überlastung. Und in der Steiermark ist die A9 Richtung Linz gesperrt. Und zwar ganz konkret ist es der Busrucktunnel. Drinnen ist nämlich ein defekter LKW, der muss jetzt natürlich raus. Und da kann die Sperre locker noch 15 bis 20 Minuten dauern. Gute Fahrt!
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3: Mach heute Abend nichts, was ich nicht auch machen würde. Genieß den Samstag auf jeden Fall. Dreh nochmal auf und hol raus, was noch drin ist. Ich wünsche dir eine legendäre Nacht. Wir hören uns morgen wieder ab 9 Uhr. Ich bin der Finn. Bis dahin.

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